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1: Im Studio Steve Löffler. Italien will nach fast 40 Jahren wieder in die Atomkraft einsteigen. Die Regierung von Ministerpräsidentin Giorgia Meloni treibt entsprechende Pläne voran, um die Energieversorgung unabhängiger zu machen.

0: Nach Berichten von NDR, WDR und Süddeutscher Zeitung stehen dabei Verluste von mehr als 200 Millionen Euro im Raum. Insgesamt sollen 28 Einrichtungen über 500 Millionen Euro angelegt haben. Bei einigen Fonds droht ein Totalverlust. Mehrere Kassen prüfen nun rechtliche Schritte gegen die Anbieter. Kritiker fordern mehr Transparenz und stellen in Frage, ob Sozialversicherungen überhaupt mit Beitragsgeldern spekulieren sollten. In Berlin sind in diesem Jahr bislang 13 Menschen beim Baden ums Leben gekommen. 4 mehr als im Vorjahreszeitraum. In Brandenburg hat sich die Zahl der Badetoten dagegen fast halbiert. Bis Ende Juli wurden 9 Todesfälle registriert. Im vergangenen Jahr waren es noch 17. Nach Angaben der DLRG ereigneten sich die meisten Unglücke in Seen. Bundesweit kamen in den ersten 7 Monaten 261 Menschen in Gewässern ums Leben.
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0: Heute bleibt es sonnig mit einigen wenigen Wolken. Die Temperaturen steigen auf rund 30 Grad. In der Nacht ist es leicht bewölkt, die Tiefstwerte liegen bei 16 Grad. Morgen startet der Tag mit einzelnen Wolken bei ebenfalls 16 Grad. Später wird es wolkiger, aber auch die Sonne zeigt sich zeitweise. Die Höchstwerte liegen bei 24 Grad. Am Abend kühlt es auf 17 bis 21 Grad ab.

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1: Heute bleibt es sonnig mit einigen wenigen Wolken. Die Temperaturen steigen auf rund 30 Grad. In der Nacht ist es leicht bewölkt. Die Tiefstwerte liegen bei 16 Grad. Morgen startet der Tag mit einzelnen Wolken bei ebenfalls 16 Grad. Später wird es wolkiger, aber auch die Sonne zeigt sich zeitweise. Die Höchstwerte liegen bei 24 Grad. Am Abend kühlt es auf 17 bis 21 Grad ab.

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1: Im Studio Steve Löffler. Italien will nach fast 40 Jahren wieder in die Atomkraft einsteigen. Die Regierung von Ministerpräsidentin Giorgia Meloni treibt entsprechende Pläne voran, um die Energieversorgung unabhängiger zu machen. Erste neue Reaktoren könnten allerdings frühestens in 8 bis 9 Jahren ans Netz gehen. Experten halten sogar einen Zeitraum von bis zu 20 Jahren für realistischer. Nach dem tödlichen Autoanschlag auf eine Verdi-Demo in München ist der 25-jährige Täter zu lebenslanger Haft verurteilt worden. Das Oberlandesgericht stellte außerdem die besondere Schwere der Schuld fest. Bei der Tat im Februar 2025 starben eine Frau und ihre 2-jährige Tochter. 23 weitere Menschen wurden verletzt. Mehrere Krankenkassen und kassenärztliche Vereinigungen sollen mit Beitragsgeldern in riskante Immobilienfonds investiert haben.

0: dagegen fast halbiert. Bis Ende Juli wurden 9 Todesfälle registriert. Im vergangenen Jahr waren es noch 17. Nach Angaben der DLRG ereigneten sich die meisten Unglücke in Seen. Bundesweit kamen in den ersten 7 Monaten 261 Menschen in Gewässern ums Leben.
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0: Heute bleibt es sonnig mit einigen wenigen Wolken. Die Temperaturen steigen auf rund 30 Grad. In der Nacht ist es leicht bewölkt. Die Tiefstwerte liegen bei 16 Grad. Morgen startet der Tag mit einzelnen Wolken bei ebenfalls 16 Grad. Später wird es wolkiger, aber auch die Sonne zeigt sich zeitweise. Die Höchstwerte liegen bei 24 Grad. Am Abend kühlt es auf 17 bis 21 Grad ab.

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1: Heute bleibt es sonnig mit einigen wenigen Wolken. Die Temperaturen steigen auf rund 30 Grad. In der Nacht ist es leicht bewölkt. Die Tiefstwerte liegen bei 16 Grad. Morgen startet der Tag mit einzelnen Wolken bei ebenfalls 16 Grad. Später wird es wolkiger, aber auch die Sonne zeigt sich zeitweise. Die Höchstwerte liegen bei 24 Grad. Am Abend kühlt es auf 17 bis 21 Grad ab.

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1: Im Studio Steve Löffler. Italien will nach fast 40 Jahren wieder in die Atomkraft einsteigen. Die Regierung von Ministerpräsidentin Giorgia Meloni treibt entsprechende Pläne voran, um die Energieversorgung unabhängiger zu machen. Erste neue Reaktoren könnten allerdings frühestens in 8 bis 9 Jahren ans Netz gehen. Experten halten sogar einen Zeitraum von bis zu 20 Jahren für realistischer. Nach dem tödlichen Autoanschlag auf eine Verdi-Demo in München ist der 25-jährige Täter zu lebenslanger Haft verurteilt worden. Das Oberlandesgericht stellte außerdem die besondere Schwere der Schuld fest. Bei der Tat im Februar 2025 starben eine Frau und ihre 2-jährige Tochter. 23 weitere Menschen wurden verletzt. Mehrere Krankenkassen und kassenärztliche Vereinigungen sollen mit Beitragsgeldern in riskante Immobilienfonds investiert haben. Nach Berichten von NDR, WDR und Süddeutscher Zeitung stehen dabei Verluste von mehr als 200 Millionen Euro im Raum. Insgesamt sollen 28 Einrichtungen über 500 Millionen Euro angelegt haben. Bei einigen Fonds droht ein Totalverlust. Mehrere Kassen prüfen nun rechtliche Schritte gegen die Anbieter. Kritiker fordern mehr Transparenz und stellen in Frage, ob Sozialversicherungen überhaupt mit Beitragsgeldern spekulieren sollten. In Berlin sind in diesem Jahr bislang 13 Menschen beim Baden ums Leben gekommen. 4 mehr als im Vorjahreszeitraum. In Brandenburg hat sich die Zahl der Badetoten dagegen fast halbiert. Bis Ende Juli wurden 9 Todesfälle registriert. Im vergangenen Jahr waren es noch 17. Nach Angaben der DLRG ereigneten sich die meisten Unglücke in Seen. Bundesweit kamen in den ersten 7 Monaten 261 Menschen in Gewässern ums Leben.
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1: Heute bleibt es sonnig mit einigen wenigen Wolken. Die Temperaturen steigen auf rund 30 Grad. In der Nacht ist es leicht bewölkt, die Tiefstwerte liegen bei 16 Grad. Morgen startet der Tag mit einzelnen Wolken bei ebenfalls 16 Grad. Später wird es wolkiger, aber auch die Sonne zeigt sich zeitweise. Die Höchstwerte liegen bei 24 Grad. Am Abend kühlt es auf 17 bis 21 Grad ab.

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1: Im Studio Steve Löffler. Italien will nach fast 40 Jahren wieder in die Atomkraft einsteigen. Die Regierung von Ministerpräsidentin Giorgia Meloni treibt entsprechende Pläne voran, um die Energieversorgung unabhängiger zu machen. Erste neue Reaktoren könnten allerdings frühestens in 8 bis 9 Jahren ans Netz gehen. Experten halten sogar einen Zeitraum von bis zu 20 Jahren für realistischer. Nach dem tödlichen Autoanschlag auf eine Verdi-Demo in München ist der 25-jährige Täter zu lebenslanger Haft verurteilt worden. Das Oberlandesgericht stellte außerdem die besondere Schwere der Schuld fest. Bei der Tat im Februar 2025 starben eine Frau und ihre 2-jährige Tochter. 23 weitere Menschen wurden verletzt. Mehrere Krankenkassen und kassenärztliche Vereinigungen sollen mit Beitragsgeldern in riskante Immobilienfonds investiert haben. Nach Berichten von NDR, WDR und Süddeutscher Zeitung stehen dabei Verluste von mehr als 200 Millionen Euro im Raum. Insgesamt sollen 28 Einrichtungen über 500 Millionen Euro angelegt haben. Bei einigen Fonds droht ein Totalverlust. Mehrere Kassen prüfen nun rechtliche Schritte gegen die Anbieter. Kritiker fordern mehr Transparenz und stellen in Frage, ob Sozialversicherungen überhaupt mit Beitragsgeldern spekulieren sollten. In Berlin sind in diesem Jahr bislang 13 Menschen beim Baden ums Leben gekommen. 4 mehr als im Vorjahreszeitraum. In Brandenburg hat sich die Zahl der Badetoten dagegen fast halbiert. Bis Ende Juli wurden 9 Todesfälle registriert. Im vergangenen Jahr waren es noch 17. Nach Angaben der DLRG ereigneten sich die meisten Unglücke in Seen. Bundesweit kamen in den ersten 7 Monaten 261 Menschen in Gewässern ums Leben.
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1: Heute bleibt es sonnig mit einigen wenigen Wolken. Die Temperaturen steigen auf rund 30 Grad. In der Nacht ist es leicht bewölkt. Die Tiefstwerte liegen bei 16 Grad. Morgen startet der Tag mit einzelnen Wolken.

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1: Heute bleibt es sonnig mit einigen wenigen Wolken. Die Temperaturen steigen auf rund 30 Grad. In der Nacht ist es leicht bewölkt. Die Tiefstwerte liegen bei 16 Grad. Morgen startet der Tag mit einzelnen Wolken bei ebenfalls 16 Grad. Später wird es wolkiger, aber auch die Sonne zeigt sich zeitweise. Die Höchstwerte liegen bei 24 Grad. Am Abend kühlt es auf 17 bis 21 Grad ab.

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1: Im Studio Steve Löffler. Italien will nach fast 40 Jahren wieder in die Atomkraft einsteigen. Die Regierung von Ministerpräsidentin Giorgia Meloni treibt entsprechende Pläne voran, um die Energieversorgung unabhängiger zu machen. Erste neue Reaktoren könnten allerdings frühestens in 8 bis 9 Jahren ans Netz gehen. Experten halten sogar einen Zeitraum von bis zu 20 Jahren für realistischer. Nach dem tödlichen Autoanschlag auf eine Verdi-Demo in München ist der 25-jährige Täter zu lebenslanger Haft verurteilt worden. Das Oberlandesgericht stellte außerdem die besondere Schwere der Schuld fest. Bei der Tat im Februar 2025 starben eine Frau und ihre 2-jährige Tochter. 23 weitere Menschen wurden verletzt. Mehrere Krankenkassen und kassenärztliche Vereinigungen sollen mit Beitragsgeldern in riskante Immobilienfonds investiert haben. Nach Berichten von NDR, WDR und Süddeutscher Zeitung stehen dabei Verluste von mehr als 200 Millionen Euro im Raum. Insgesamt sollen 28 Einrichtungen über 500 Millionen Euro angelegt haben. Bei einigen Fonds droht ein Totalverlust. Mehrere Kassen prüfen nun rechtliche Schritte gegen die Anbieter. Kritiker fordern mehr Transparenz und stellen in Frage, ob Sozialversicherungen überhaupt mit Beitragsgeldern spekulieren sollten. In Berlin sind in diesem Jahr bislang 13 Menschen beim Baden ums Leben gekommen. 4 mehr als im Vorjahreszeitraum. In Brandenburg hat sich die Zahl der Badetoten dagegen fast halbiert. Bis Ende Juli wurden 9 Todesfälle registriert. Im vergangenen Jahr waren es noch 17. Nach Angaben der DLRG ereigneten sich die meisten Unglücke in Seen. Bundesweit kamen in den ersten 7 Monaten 261 Menschen in Gewässern ums Leben.
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1: Heute bleibt es sonnig mit einigen wenigen Wolken. Die Temperaturen steigen auf rund 30 Grad. In der Nacht ist es leicht bewölkt. Die Tiefstwerte liegen bei 16 Grad. Morgen startet der Tag mit einzelnen Wolken bei ebenfalls 16 Grad. Später wird es wolkiger, aber auch die Sonne zeigt sich zeitweise. Die Höchstwerte liegen bei 24 Grad. Am Abend kühlt es auf 17 bis 21 Grad ab.
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1: Im Studio Steve Löffler. Italien will nach fast 40 Jahren wieder in die Atomkraft einsteigen. Die Regierung von Ministerpräsidentin Giorgia Meloni treibt entsprechende Pläne voran, um die Energieversorgung unabhängiger zu machen. Erste neue Reaktoren könnten allerdings frühestens in 8 bis 9 Jahren ans Netz gehen. Experten halten sogar einen Zeitraum von bis zu 20 Jahren für realistischer. Nach dem tödlichen Autoanschlag auf eine Verdi-Demo in München ist der 25-jährige Täter zu lebenslanger Haft verurteilt worden. Das Oberlandesgericht stellte außerdem die besondere Schwere der Schuld fest. Bei der Tat im Februar 2025 starben eine Frau und ihre 2-jährige Tochter. 23 weitere Menschen wurden verletzt. Mehrere Krankenkassen und kassenärztliche Vereinigungen sollen mit Beitragsgeldern in riskante Immobilienfonds investiert haben. Nach Berichten von NDR, WDR und Süddeutscher Zeitung stehen dabei Verluste von mehr als 200 Millionen Euro im Raum. Insgesamt sollen 28 Einrichtungen über 500 Millionen Euro angelegt haben. Bei einigen Fonds droht ein Totalverlust. Mehrere Kassen prüfen nun rechtliche Schritte gegen die Anbieter. Kritiker fordern mehr Transparenz und stellen in Frage, ob Sozialversicherungen überhaupt mit Beitragsgeldern spekulieren sollten. In Berlin sind in diesem Jahr bislang 13 Menschen beim Baden ums Leben gekommen. 4 mehr als im Vorjahreszeitraum. In Brandenburg hat sich die Zahl der Badetoten dagegen fast halbiert. Bis Ende Juli wurden 9 Todesfälle registriert. Im vergangenen Jahr waren es noch 17. Nach Angaben der DLRG ereigneten sich die meisten Unglücke in Seen. Bundesweit kamen in den ersten 7 Monaten 261 Menschen in Gewässern ums Leben.
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1: Heute bleibt es sonnig mit einigen wenigen Wolken. Die Temperaturen steigen auf rund 30 Grad. In der Nacht ist es leicht bewölkt. Die Tiefstwerte liegen bei 16 Grad. Morgen startet der Tag mit einzelnen Wolken bei ebenfalls 16 Grad. Später wird es wolkiger, aber auch die Sonne zeigt sich zeitweise. Die Höchstwerte liegen bei 24 Grad. Am Abend kühlt es auf 17 bis 21 Grad ab.
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1: Im Studio Steve Löffler. Trotz einer Niederlage vor dem obersten Gericht versucht Präsident Donald Trump erneut, das automatische Recht auf die US-Staatsbürgerschaft durch Geburt einzuschränken. Mit neuen Dekreten will er unter anderem verhindern, dass Kinder von sogenannten Geburtstouristen automatisch US-Bürger werden. Auch weitere Ausnahmen sind geplant. Das Geburtsrecht ist im 14. Zusatzartikel der US-Verfassung verankert. Experten erwarten deshalb erneut Klagen gegen Trumps Vorstoß. Die Bundesanwaltschaft hat die Ermittlungen zum Drohnenvorfall am Flughafen Leipzig-Halle übernommen. Sie spricht von einem schwerwiegenden Angriff auf die Transport- und Logistikinfrastruktur in Deutschland. Nach bisherigen Erkenntnissen sollte eine Drohne mit professionellem Sprengstoff und Zünder zur Explosion gebracht werden. Das Bundeskriminalamt ermittelt nun wegen des Verdachts auf versuchte Sprengstoffexplosion und gefährlichen Eingriff in den Luftverkehr. Die deutschen Exporte haben im Juni einen neuen Rekordwert erreicht. Waren im Wert von 139,3 Milliarden Euro wurden ins Ausland verkauft. Das sind 0,9% mehr als im Mai. Damit sind die Ausfuhren bereits den fünften Monat in Folge gestiegen und bleiben eine wichtige Stütze der deutschen Wirtschaft. Während das Geschäft mit Europa weiter wächst, gingen die Exporte in die USA zuletzt deutlich zurück. Auch der Handel mit China bleibt für Deutschland herausfordernd. Brandenburgs Innenminister Jan Redmann, CDU, will nach der Sommerpause mehrere Sicherheitsgesetze auf den Weg bringen. Geplant sind unter anderem mehr Befugnisse für die Polizei, ein neues Drohnengesetz und mehr Videoüberwachung. Während die Gewerkschaft der Polizei die Pläne begrüßt, üben Datenschützer Kritik.
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1: Im weiteren Verlauf bleibt der Himmel überwiegend bedeckt. Die Sonne zeigt sich nur selten. Die Temperaturen steigen auf maximal 24 Grad. Am Abend lockern die Wolken auf. Dann ist es bei 19 bis 21 Grad teilweise klar. In der Nacht bleibt es meist trocken mit einigen Wolken und die Temperaturen sinken auf 14 Grad. Morgen, am Samstag, erwartet uns ein freundlicherer Tag. Von morgens bis zum Nachmittag gibt es lockere Bewölkung bei Temperaturen zwischen 14 und 24 Grad. Am Abend ist der Himmel dann weitgehend wolkenlos bei Werten um 17 bis 22 Grad. In der Nacht bleibt es klar, die Sterne sind gut zu sehen und die Temperaturen gehen auf 13 Grad zurück.

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1: Diesmal mit Giorgia Angeli. Die italienische Produzentin und Live-Artistin Giorgia Angeli verbindet elektronische Clubmusik mit klassischer Musikausbildung und einer sehr persönlichen künstlerischen Handschrift. Bekannt ist sie für energiegeladene Live-Sets, in denen sie elektronische Sounds mit Instrumentenstimme und performativen Elementen kombiniert. Stilistisch bewegt sich Angeli zwischen Melodic House, Techno, Progressive House und Deep House. Im Laufe ihrer Karriere veröffentlichte sie Musik auf Labels wie Steel for Talent, Suara und Kindisch. Ihr Debüt auf Kindisch gab sie 2017 mit der EP You Are My Religion. International ist Giorgia Angeli seit Jahren auf Festivals und in Clubs präsent und spielte unter anderem beim Fusion Festival bei Tomorrowland Brasil oder beim Ultra Music Festival in Miami. Jetzt auf PureFM Giorgia Angeli mit ihrem Song Miracle. Der Track verbindet melodische Synthflächen mit treibenden Beats und schafft eine emotionale, fast tranceartige Atmosphäre zwischen Melodic Techno und Progressive House.
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1: Im Studio Steve Löffler. Trotz einer Niederlage vor dem obersten Gericht versucht Präsident Donald Trump erneut, das automatische Recht auf die US-Staatsbürgerschaft durch Geburt einzuschränken. Mit neuen Dekreten will er unter anderem verhindern, dass Kinder von sogenannten Geburtstouristen automatisch US-Bürger werden. Auch weitere Ausnahmen sind geplant. Das Geburtsrecht ist im 14. Zusatzartikel der US-Verfassung verankert. Experten erwarten deshalb erneut Klagen gegen Trumps Vorstoß. Die Bundesanwaltschaft hat die Ermittlungen zum Drohnenvorfall am Flughafen Leipzig-Halle übernommen. Sie spricht von einem schwerwiegenden Angriff auf die Transport- und Logistikinfrastruktur in Deutschland. Nach bisherigen Erkenntnissen sollte eine Drohne mit professionellem Sprengstoff und Zünder zur Explosion gebracht werden. Das Bundeskriminalamt ermittelt nun wegen des Verdachts auf versuchte Sprengstoffexplosion und gefährlichen Eingriff in den Luftverkehr. Die deutschen Exporte haben im Juni einen neuen Rekordwert erreicht. Waren im Wert von 139,3 Milliarden Euro wurden ins Ausland verkauft. Das sind 0,9% mehr als im Mai. Damit sind die Ausfuhren bereits den fünften Monat in Folge gestiegen und bleiben eine wichtige Stütze der deutschen Wirtschaft. Während das Geschäft mit Europa weiter wächst, gingen die Exporte in die USA zuletzt deutlich zurück. Auch der Handel mit China bleibt für Deutschland herausfordernd. Brandenburgs Innenminister Jan Redmann, CDU, will nach der Sommerpause mehrere Sicherheitsgesetze auf den Weg bringen. Geplant sind unter anderem mehr Befugnisse für die Polizei, ein neues Drohnengesetz und mehr Videoüberwachung. Während die Gewerkschaft der Polizei die Pläne begrüßt, üben Datenschützer Kritik.
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1: Im weiteren Verlauf bleibt der Himmel überwiegend bedeckt. Die Sonne zeigt sich nur selten. Die Temperaturen steigen auf maximal 24 Grad. Am Abend lockern die Wolken auf, dann ist es bei 19 bis 21 Grad teilweise klar. In der Nacht bleibt es meist trocken mit einigen Wolken und die Temperaturen sinken auf 14 Grad. Morgen, am Samstag, erwartet uns ein freundlicherer Tag. Von morgens bis zum Nachmittag gibt es lockere Bewölkung, bei Temperaturen zwischen 14 und 24 Grad. Am Abend ist der Himmel dann weitgehend wolkenlos bei Werten um 17 bis 22 Grad. In der Nacht bleibt es klar, die Sterne sind gut zu sehen und die Temperaturen gehen auf 13 Grad zurück.

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1: Im Studio Steve Löffler. Trotz einer Niederlage vor dem obersten Gericht versucht Präsident Donald Trump erneut, das automatische Recht auf die US-Staatsbürgerschaft durch Geburt einzuschränken. Mit neuen Dekreten will er unter anderem verhindern, dass Kinder von sogenannten Geburtstouristen automatisch US-Bürger werden. Auch weitere Ausnahmen sind geplant. Das Geburtsrecht ist im 14. Zusatzartikel der US-Verfassung verankert. Experten erwarten deshalb erneut Klagen gegen Trumps Vorstoß. Die Bundesanwaltschaft hat die Ermittlungen zum Drohnenvorfall am Flughafen Leipzig-Halle übernommen. Sie spricht von einem schwerwiegenden Angriff auf die Transport- und Logistikinfrastruktur in Deutschland. Nach bisherigen Erkenntnissen sollte eine Drohne mit professionellem Sprengstoff und Zünder zur Explosion gebracht werden. Das Bundeskriminalamt ermittelt nun wegen des Verdachts auf versuchte Sprengstoffexplosion und gefährlichen Eingriff in den Luftverkehr. Die deutschen Exporte haben im Juni einen neuen Rekordwert erreicht. Waren im Wert von 139,3 Milliarden Euro wurden ins Ausland verkauft. Das sind 0,9% mehr als im Mai. Damit sind die Ausfuhren bereits den fünften Monat in Folge gestiegen und bleiben eine wichtige Stütze der deutschen Wirtschaft. Während das Geschäft mit Europa weiter wächst, gingen die Exporte in die USA zuletzt deutlich zurück. Auch der Handel mit China bleibt für Deutschland herausfordernd. Brandenburgs Innenminister Jan Redmann, CDU, will nach der Sommerpause mehrere Sicherheitsgesetze auf den Weg bringen. Geplant sind unter anderem mehr Befugnisse für die Polizei, ein neues Drohnengesetz und mehr Videoüberwachung. Während die Gewerkschaft der Polizei die Pläne begrüßt, üben Datenschützer Kritik.
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1: Im weiteren Verlauf bleibt der Himmel überwiegend bedeckt. Die Sonne zeigt sich nur selten. Die Temperaturen steigen auf maximal 24 Grad. Am Abend lockern die Wolken auf. Dann ist es bei 19 bis 21 Grad teilweise klar. In der Nacht bleibt es meist trocken mit einigen Wolken und die Temperaturen sinken auf 14 Grad. Morgen, am Samstag, erwartet uns ein freundlicherer Tag. Von morgens bis zum Nachmittag gibt es lockere Bewölkung bei Temperaturen zwischen 14 und 24 Grad. Am Abend ist der Himmel dann weitgehend wolkenlos bei Werten um 17 bis 22 Grad. In der Nacht bleibt es klar, die Sterne sind gut zu sehen und die Temperaturen gehen auf 13 Grad zurück.

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Kemet, die antike Bezeichnung Ägyptens, steht für eine Kultur, in der Klang und Frequenzen eine besondere, fast mystische

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1: Im Studio Steve Löffler. Trotz einer Niederlage vor dem obersten Gericht versucht Präsident Donald Trump erneut, das automatische Recht auf die US-Staatsbürgerschaft durch Geburt einzuschränken. Mit neuen Dekreten will er unter anderem verhindern, dass Kinder von sogenannten Geburtstouristen automatisch US-Bürger werden. Auch weitere Ausnahmen sind geplant. Das Geburtsrecht ist im 14. Zusatzartikel der US-Verfassung verankert. Experten erwarten deshalb erneut Klagen gegen Trumps Vorstoß. Die Bundesanwaltschaft hat die Ermittlungen zum Drohnenvorfall am Flughafen Leipzig-Halle übernommen. Sie spricht von einem schwerwiegenden Angriff auf die Transport- und Logistikinfrastruktur in Deutschland. Nach bisherigen Erkenntnissen sollte eine Drohne mit professionellem Sprengstoff und Zünder zur Explosion gebracht werden. Das Bundeskriminalamt ermittelt nun wegen des Verdachts auf versuchte Sprengstoffexplosion und gefährlichen Eingriff in den Luftverkehr. Die deutschen Exporte haben im Juni einen neuen Rekordwert erreicht. Waren im Wert von 139,3 Milliarden Euro wurden ins Ausland verkauft. Das sind 0,9% mehr als im Mai. Damit sind die Ausfuhren bereits den fünften Monat in Folge gestiegen und bleiben eine wichtige Stütze der deutschen Wirtschaft. Während das Geschäft mit Europa weiter wächst, gingen die Exporte in die USA zuletzt deutlich zurück. Auch der Handel mit China bleibt für Deutschland herausfordernd. Brandenburgs Innenminister Jan Redmann, CDU, will nach der Sommerpause mehrere Sicherheitsgesetze auf den Weg bringen. Geplant sind unter anderem mehr Befugnisse für die Polizei, ein neues Drohnengesetz und mehr Videoüberwachung. Während die Gewerkschaft der Polizei die Pläne begrüßt, üben Datenschützer Kritik.
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1: Im weiteren Verlauf bleibt der Himmel überwiegend bedeckt. Die Sonne zeigt sich nur selten. Die Temperaturen steigen auf maximal 24 Grad. Am Abend lockern die Wolken auf, dann ist es bei 19 bis 21 Grad teilweise klar. In der Nacht bleibt es meist trocken mit einigen Wolken und die Temperaturen sinken auf 14 Grad. Morgen, am Samstag, erwartet uns ein freundlicherer Tag. Von morgens bis zum Nachmittag gibt es lockere Bewölkung, bei Temperaturen zwischen 14 und 24 Grad. Am Abend ist der Himmel dann weitgehend wolkenlos bei Werten um 17 bis 22 Grad. In der Nacht bleibt es klar, die Sterne sind gut zu sehen und die Temperaturen gehen auf 13 Grad zurück.

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1: Diesmal mit Orlando Vaughn, Numb Denial. Mit Numb Denial liefert Orlando Vaughn ein eindringliches musikalisches Statement ab, das auf dem Kölner Label Compact erscheint. Entstanden vor dem Hintergrund einer angespannten gesellschaftlichen Lage, verarbeitet er darin persönliche Eindrücke aus seiner Wahlheimat USA, geprägt von Unsicherheit, Schmerz und auch Wut. Diese Emotionen übersetzt Vaughn in einen zeitlosen Detroit-inspirierten Techno-Sound, der zugleich roh und tiefgehend wirkt. Die Tracks entfalten eine besondere Intensität und zählen zu den bewegendsten Arbeiten seiner langen Karriere. Numb Denial zeigt eindrucksvoll, wie Musik gerade in schwierigen Zeiten eine kraftvolle Ausdrucksform sein kann und dabei nicht nur reflektiert, sondern auch verbindet. Numb Denial von Orlando Vaughn, erschienen auf Compact, ist auf allen gängigen Download- und Streaming-Plattformen erhältlich.
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1: 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Diesmal mit Kaffius. Der aus Kiew stammende Produzent und DJ Kaffius ist klassisch ausgebildeter Schlagzeuger und verbindet musikalisches Handwerk mit moderner Club-Energie. Seine Produktionen bewegen sich zwischen Indie-Dance, House und Techno mit klarem Fokus auf Groove und Dancefloor-Dynamik. Nach ersten Releases, unter anderem auf Dynamic Music, spielte er gemeinsam mit Solomon beim Mission Festival in Rumänien. Weitere Veröffentlichungen folgten auf Labels wie Relief Records, Renaissance Records und Monaberry. 2023 erschien zudem Musik von ihm auf dem spanischen Label Syncopat, gegründet von Affect, einem Imprint, das für emotionale Tiefe und stilistische Offenheit steht. Kaffius gilt damit als einer der vielversprechendsten ProduzentInnen seiner Generation. Jetzt auf PFM Artaria und Kaffius Make Me Feel On, ein treibender, druckvoller Techno-Track mit markanter Bassline und hypnotischem Groove, der im vergangenen Jahr auf dem Label True Soul erschienen ist.
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1: Im weiteren Verlauf bleibt der Himmel überwiegend bedeckt. Die Sonne zeigt sich nur selten. Die Temperaturen steigen auf maximal 24 Grad. Am Abend lockern die Wolken auf. Dann ist es bei 19 bis 21 Grad teilweise klar. In der Nacht bleibt es meist trocken mit einigen Wolken und die Temperaturen sinken auf 14 Grad. Morgen, am Samstag, erwartet uns ein freundlicherer Tag. Von morgens bis zum Nachmittag gibt es lockere Bewölkung bei Temperaturen zwischen 14 und 24 Grad. Am Abend ist der Himmel dann weitgehend wolkenlos bei Werten um 17 bis 22 Grad. In der Nacht bleibt es klar, die Sterne sind gut zu sehen und die Temperaturen gehen auf 13 Grad zurück.

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1: Im Studio Steve Löffler. Trotz einer Niederlage vor dem obersten Gericht versucht Präsident Donald Trump erneut, das automatische Recht auf die US-Staatsbürgerschaft durch Geburt einzuschränken. Mit neuen Dekreten will er unter anderem verhindern, dass Kinder von sogenannten Geburtstouristen automatisch US-Bürger werden. Auch weitere Ausnahmen sind geplant. Das Geburtsrecht ist im 14. Zusatzartikel der US-Verfassung verankert. Experten erwarten deshalb erneut Klagen gegen Trumps Vorstoß. Die Bundesanwaltschaft hat die Ermittlungen zum Drohnenvorfall am Flughafen Leipzig-Halle übernommen. Sie spricht von einem schwerwiegenden Angriff auf die Transport- und Logistikinfrastruktur in Deutschland. Nach bisherigen Erkenntnissen sollte eine Drohne mit professionellem Sprengstoff und Zünder zur Explosion gebracht werden. Das Bundeskriminalamt ermittelt nun wegen des Verdachts auf versuchte Sprengstoffexplosion und gefährlichen Eingriff in den Luftverkehr. Die deutschen Exporte haben im Juni einen neuen Rekordwert erreicht. Waren im Wert von 139,3 Milliarden Euro wurden ins Ausland verkauft. Das sind 0,9% mehr als im Mai. Damit sind die Ausfuhren bereits den fünften Monat in Folge gestiegen und bleiben eine wichtige Stütze der deutschen Wirtschaft. Während das Geschäft mit Europa weiter wächst, gingen die Exporte in die USA zuletzt deutlich zurück. Auch der Handel mit China bleibt für Deutschland herausfordernd. Brandenburgs Innenminister Jan Redmann, CDU, will nach der Sommerpause mehrere Sicherheitsgesetze auf den Weg bringen. Geplant sind unter anderem mehr Befugnisse für die Polizei, ein neues Drohnengesetz und mehr Videoüberwachung. Während die Gewerkschaft der Polizei die Pläne begrüßt, üben Datenschützer Kritik.
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1: Im weiteren Verlauf bleibt der Himmel überwiegend bedeckt. Die Sonne zeigt sich nur selten. Die Temperaturen steigen auf maximal 24 Grad. Am Abend lockern die Wolken auf. Dann ist es bei 19 bis 21 Grad teilweise klar. In der Nacht bleibt es meist trocken mit einigen Wolken und die Temperaturen sinken auf 14 Grad. Morgen am Samstag erwartet uns ein freundlicherer Tag. Von morgens bis zum Nachmittag gibt es lockere Bewölkung bei Temperaturen zwischen 14 und 24 Grad. Am Abend ist der Himmel dann weitgehend wolkenlos bei Werten um 17 bis 22 Grad. In der Nacht bleibt es klar, die Sterne sind gut zu sehen und die Temperaturen gehen auf 13 Grad zurück.

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1: Diesmal Buch der Träume. Die Buch der Träume ist ein Kollektiv, das für seine besonderen Veranstaltungen bekannt ist. Meist unter freiem Himmel mit einer Mischung aus elektronischer Musik, Kunst und Gemeinschaft. Einer der zentralen Orte ist der Helenesee bei Frankfurt an der Oder. Dort entsteht eine einzigartige Atmosphäre. Wald, Wasser und sorgfältig kuratierte Line-Ups verbinden sich zu einem träumerischen Erlebnis. Im Vordergrund steht nicht Kommerz oder große Headliner, sondern das gemeinsame Erleben. Nachhaltigkeit, Achtsamkeit und eine familiäre Stimmung prägen die Events. So ist die Buch der Träume längst ein fester Bestandteil der alternativen elektronischen Szene. Ein Ort, an dem Musik, Natur und Menschen in Einklang kommen.
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1: Diesmal mit Gab Rome. Gab Rome ist ein Produzent und DJ aus Montreal, der für seinen warmen analogen Sound und seine persönliche Handschrift bekannt ist. Seine Musik bewegt sich zwischen melodischem House und atmosphärischem Techno und verbindet Groove, Emotion und eine subtile, verspielte Note. Veröffentlichungen erschienen unter anderem auf The Gardens of Babylon, Glasgow Underground und Abracadabra sowie seinem eigenen Label Rendezvous. Auch stilistisch passt er in das Umfeld von Kindisch, das für detailverliebte emotionale Clubmusik steht. Geprägt von KünstlerInnen wie James Holden steht Gab Rome für elektronische Musik mit Charakter und klarer künstlerischer Haltung. Jetzt auf 106.8 Pure FM Gab Rome, Raphael, ein atmosphärischer House-Track mit organischem Groove und fein abgestimmter melodischer Tiefe.
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1: Im weiteren Verlauf bleibt der Himmel überwiegend bedeckt. Die Sonne zeigt sich nur selten. Die Temperaturen steigen auf maximal 24 Grad. Am Abend lockern die Wolken auf. Dann ist es bei 19 bis 21 Grad teilweise klar. In der Nacht bleibt es meist trocken mit einigen Wolken und die Temperaturen sinken auf 14 Grad. Morgen, am Samstag, erwartet uns ein freundlicherer Tag. Von morgens bis zum Nachmittag gibt es lockere Bewölkung bei Temperaturen zwischen 14 und 24 Grad. Am Abend ist der Himmel dann weitgehend wolkenlos bei Werten um 17 bis 22 Grad. In der Nacht bleibt es klar, die Sterne sind gut zu sehen und die Temperaturen gehen auf 13 Grad zurück.
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1: Im Studio Steve Löffler. Trotz einer Niederlage vor dem obersten Gericht versucht Präsident Donald Trump erneut, das automatische Recht auf die US-Staatsbürgerschaft durch Geburt einzuschränken. Mit neuen Dekreten will er unter anderem verhindern, dass Kinder von sogenannten Geburtstouristen automatisch US-Bürger werden. Auch weitere Ausnahmen sind geplant. Das Geburtsrecht ist im 14. Zusatzartikel der US-Verfassung verankert. Experten erwarten deshalb erneut Klagen gegen Trumps Vorstoß. Die Bundesanwaltschaft hat die Ermittlungen zum Drohnenvorfall am Flughafen Leipzig-Halle übernommen. Sie spricht von einem schwerwiegenden Angriff auf die Transport- und Logistikinfrastruktur in Deutschland. Nach bisherigen Erkenntnissen sollte eine Drohne mit professionellem Sprengstoff und Zünder zur Explosion gebracht werden. Das Bundeskriminalamt ermittelt nun wegen des Verdachts auf versuchte Sprengstoffexplosion und gefährlichen Eingriff in den Luftverkehr. Die deutschen Exporte haben im Juni einen neuen Rekordwert erreicht. Waren im Wert von 139,3 Milliarden Euro wurden ins Ausland verkauft. Das sind 0,9% mehr als im Mai. Damit sind die Ausfuhren bereits den fünften Monat in Folge gestiegen und bleiben eine wichtige Stütze der deutschen Wirtschaft. Während das Geschäft mit Europa weiter wächst, gingen die Exporte in die USA zuletzt deutlich zurück. Auch der Handel mit China bleibt für Deutschland herausfordernd. Brandenburgs Innenminister Jan Redmann, CDU, will nach der Sommerpause mehrere Sicherheitsgesetze auf den Weg bringen. Geplant sind unter anderem mehr Befugnisse für die Polizei, ein neues Drohnengesetz und mehr Videoüberwachung. Während die Gewerkschaft der Polizei die Pläne begrüßt, üben Datenschützer Kritik.
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1: Im weiteren Verlauf bleibt der Himmel überwiegend bedeckt. Die Sonne zeigt sich nur selten. Die Temperaturen steigen auf maximal 24 Grad. Am Abend lockern die Wolken auf. Dann ist es bei 19 bis 21 Grad teilweise klar. In der Nacht bleibt es meist trocken mit einigen Wolken und die Temperaturen sinken auf 14 Grad. Morgen, am Samstag, erwartet uns ein freundlicherer Tag. Von morgens bis zum Nachmittag gibt es lockere Bewölkung bei Temperaturen zwischen 14 und 24 Grad. Am Abend ist der Himmel dann weitgehend wolkenlos bei Werten um 17 bis 22 Grad. In der Nacht bleibt es klar, die Sterne sind gut zu sehen und die Temperaturen gehen auf 13 Grad zurück.

0: 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Diesmal.
1: Eher wie Rekordbox. Rekordbox ist eine DJ-Software von Pioneer DJ, die vor allem zur Vorbereitung und Organisation von Musikbibliotheken genutzt wird. DJs können damit ihre Tracks analysieren, Cue-Punkte setzen und Playlists erstellen. Darüber hinaus erlaubt Rekordbox auch das Auflegen, entweder direkt am Laptop oder per Verbindung mit Pioneer-Controllern und CDJs. Rekordbox ist besonders in Clubs weit verbreitet, da viele professionelle Player und Mixer von Pioneer nahtlos unterstützt werden. Die Software verbindet effizientes Musikmanagement mit leistungsstarken Performance-Funktionen und ist ein Standard in der modernen DJ-Welt.

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weiteren Verlauf bleibt der Himmel überwiegend bedeckt, die Sonne zeigt sich nur selten. Die Temperaturen steigen auf maximal 24 Grad. Am Abend lockern die Wolken auf, dann ist es bei 19 bis 21 Grad teilweise klar. In der Nacht bleibt es meist trocken mit einigen Wolken und die Temperaturen sinken auf 14 Grad. Morgen, am Samstag, erwartet uns ein freundlicherer Tag. Von morgens bis zum Nachmittag gibt es lockere Bewölkung, bei Temperaturen zwischen 14 und 24 Grad. Am Abend ist der Himmel dann weitgehend wolkenlos, bei Werten um 17 bis 22 Grad. In der Nacht bleibt es klar, die Sterne sind gut zu sehen und die Temperaturen gehen auf 13 Grad zurück.

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1: Im Studio Steve Löffler. Trotz einer Niederlage vor dem obersten Gericht versucht Präsident Donald Trump erneut, das automatische Recht auf die US-Staatsbürgerschaft durch Geburt einzuschränken. Mit neuen Dekreten will er unter anderem verhindern, dass Kinder von sogenannten Geburtstouristen automatisch US-Bürger werden. Auch weitere Ausnahmen sind geplant. Das Geburtsrecht ist im 14. Zusatzartikel der US-Verfassung verankert. Experten erwarten deshalb erneut Klagen gegen Trumps Vorstoß. Die Bundesanwaltschaft hat die Ermittlungen zum Drohnenvorfall am Flughafen Leipzig-Halle übernommen. Sie spricht von einem schwerwiegenden Angriff auf die Transport- und Logistikinfrastruktur in Deutschland. Nach bisherigen Erkenntnissen sollte eine Drohne mit professionellem Sprengstoff und Zünder zur Explosion gebracht werden. Das Bundeskriminalamt ermittelt nun wegen des Verdachts auf versuchte Sprengstoffexplosion und gefährlichen Eingriff in den Luftverkehr. Die deutschen Exporte haben im Juni einen neuen Rekordwert erreicht. Waren im Wert von 139,3 Milliarden Euro wurden ins Ausland verkauft. Das sind 0,9% mehr als im Mai. Damit sind die Ausfuhren bereits den fünften Monat in Folge gestiegen und bleiben eine wichtige Stütze der deutschen Wirtschaft. Während das Geschäft mit Europa weiter wächst, gingen die Exporte in die USA zuletzt deutlich zurück. Auch der Handel mit China bleibt für Deutschland herausfordernd. Brandenburgs Innenminister Jan Redmann, CDU, will nach der Sommerpause mehrere Sicherheitsgesetze auf den Weg bringen. Geplant sind unter anderem mehr Befugnisse für die Polizei, ein neues Drohnengesetz und mehr Videoüberwachung. Während die Gewerkschaft der Polizei die Pläne begrüßt, üben Datenschützer Kritik.
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1: Im weiteren Verlauf bleibt der Himmel überwiegend bedeckt. Die Sonne zeigt sich nur selten. Die Temperaturen steigen auf maximal 24 Grad. Am Abend lockern die Wolken auf, dann ist es bei 19 bis 21 Grad teilweise klar. In der Nacht bleibt es meist trocken mit einigen Wolken und die Temperaturen sinken auf 14 Grad. Morgen, am Samstag, erwartet uns ein freundlicherer Tag. Von morgens bis zum Nachmittag gibt es lockere Bewölkung, bei Temperaturen zwischen 14 und 24 Grad. Am Abend ist der Himmel dann weitgehend wolkenlos bei Werten um 17 bis 22 Grad. In der Nacht bleibt es klar, die Sterne sind gut zu sehen und die Temperaturen gehen auf 13 Grad zurück.

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1: Im weiteren Verlauf bleibt der Himmel überwiegend bedeckt. Die Sonne zeigt sich nur selten. Die Temperaturen steigen auf maximal 24 Grad. Am Abend lockern die Wolken auf. Dann ist es bei 19 bis 21 Grad teilweise klar. In der Nacht bleibt es meist trocken mit einigen Wolken und die Temperaturen sinken auf 14 Grad. Morgen, am Samstag, erwartet uns ein freundlicherer Tag. Von morgens bis zum Nachmittag gibt es lockere Bewölkung bei Temperaturen zwischen 14 und 24 Grad. Am Abend ist der Himmel dann weitgehend wolkenlos bei Werten um 17 bis 22 Grad. In der Nacht bleibt es klar, die Sterne sind gut zu sehen und die Temperaturen gehen auf 13 Grad zurück.

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1: Im Studio Steve Löffler. Trotz einer Niederlage vor dem obersten Gericht versucht Präsident Donald Trump erneut, das automatische Recht auf die US-Staatsbürgerschaft durch Geburt einzuschränken. Mit neuen Dekreten will er unter anderem verhindern, dass Kinder von sogenannten Geburtstouristen automatisch US-Bürger werden. Auch weitere Ausnahmen sind geplant. Das Geburtsrecht ist im 14. Zusatzartikel der US-Verfassung verankert. Experten erwarten deshalb erneut Klagen gegen Trumps Vorstoß. Die Bundesanwaltschaft hat die Ermittlungen zum Drohnenvorfall am Flughafen Leipzig-Halle übernommen. Sie spricht von einem schwerwiegenden Angriff auf die Transport- und Logistikinfrastruktur in Deutschland. Nach bisherigen Erkenntnissen sollte eine Drohne mit professionellem Sprengstoff und Zünder zur Explosion gebracht werden. Das Bundeskriminalamt ermittelt nun wegen des Verdachts auf versuchte Sprengstoffexplosion und gefährlichen Eingriff in den Luftverkehr. Die deutschen Exporte haben im Juni einen neuen Rekordwert erreicht. Waren im Wert von 139,3 Milliarden Euro wurden ins Ausland verkauft. Das sind 0,9% mehr als im Mai. Damit sind die Ausfuhren bereits den fünften Monat in Folge gestiegen und bleiben eine wichtige Stütze der deutschen Wirtschaft. Während das Geschäft mit Europa weiter wächst, gingen die Exporte in die USA zuletzt deutlich zurück. Auch der Handel mit China bleibt für Deutschland herausfordernd. Brandenburgs Innenminister Jan Redmann, CDU, will nach der Sommerpause mehrere Sicherheitsgesetze auf den Weg bringen. Geplant sind unter anderem mehr Befugnisse für die Polizei, ein neues Drohnengesetz und mehr Videoüberwachung. Während die Gewerkschaft der Polizei die Pläne begrüßt, üben Datenschützer Kritik.
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1: Im weiteren Verlauf bleibt der Himmel überwiegend bedeckt. Die Sonne zeigt sich nur selten. Die Temperaturen steigen auf maximal 24 Grad. Am Abend lockern die Wolken auf. Dann ist es bei 19 bis 21 Grad teilweise klar. In der Nacht bleibt es meist trocken mit einigen Wolken und die Temperaturen sinken auf 14 Grad. Morgen, am Samstag, erwartet uns ein freundlicherer Tag. Von morgens bis zum Nachmittag gibt es lockere Bewölkung bei Temperaturen zwischen 14 und 24 Grad. Am Abend ist der Himmel dann weitgehend wolkenlos bei Werten um 17 bis 22 Grad. In der Nacht bleibt es klar, die Sterne sind gut zu sehen und die Temperaturen gehen auf 13 Grad zurück.

0: Diesmal.
1: Trevi Traktor. Traktor ist eine professionelle DJ-Software von Native Instruments, die das digitale Auflegen von Tracks erleichtert. Sie bietet Funktionen wie Beatmatching, Hotcues und Effekte. Besonders beliebt ist Traktor in Verbindung mit Digital Vinyl Systems, DVS, um digitalen Tracks das analoge Spielgefühl von Vinyl zu verleihen.
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1: Diesmal mit Gum. Gum zählt zu den aufstrebenden KünstlerInnen der australischen Electronic-Szene. Mit Releases auf Labels wie Tau, Frau Blau und Isolate hat er sich international einen Namen gemacht. Sein Sound bewegt sich zwischen Indie, Melodic House und Techno und verbindet Atmosphäre mit klarer Club-Orientierung. Unterstützung erhielt er unter anderem von Artists wie Annemar.

0: Joris Vaughan und Vintage Culture. In seiner Heimat ist Gam fest in der Szene verankert, als Teil der Melbourner Agentur Novel und mit seiner eigenen Event- und Mixreihe Beautilism. In diesem Jahr debütierte er zudem auf dem Istanbuler Label Isolate mit der Feel It EP. Jetzt auf 106.8 PFM Gam, Who Got, ein druckvoller House-Track mit Left-Field-Character, rollenden Basslines, prägnanten Steps und subtilen Vocals, der seine Energie unaufdringlich, aber konsequent entfaltet.
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1: Im weiteren Verlauf bleibt der Himmel überwiegend bedeckt. Die Sonne zeigt sich nur selten. Die Temperaturen steigen auf maximal 24 Grad. Am Abend lockern die Wolken auf. Dann ist es bei 19 bis 21 Grad teilweise klar. In der Nacht bleibt es meist trocken mit einigen Wolken und die Temperaturen sinken auf 14 Grad. Morgen, am Samstag, erwartet uns ein freundlicherer Tag. Von morgens bis zum Nachmittag gibt es lockere Bewölkung bei Temperaturen zwischen 14 und 24 Grad. Am Abend ist der Himmel dann weitgehend wolkenlos bei Werten um 17 bis 22 Grad. In der Nacht bleibt es klar, die Sterne sind gut zu sehen und die Temperaturen gehen auf 13 Grad zurück.

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1: Im Studio Steve Löffler. Trotz einer Niederlage vor dem obersten Gericht versucht Präsident Donald Trump erneut, das automatische Recht auf die US-Staatsbürgerschaft durch Geburt einzuschränken. Mit neuen Dekreten will er unter anderem verhindern, dass Kinder von sogenannten Geburtstouristen automatisch US-Bürger werden. Auch weitere Ausnahmen sind geplant. Das Geburtsrecht ist im 14. Zusatzartikel der US-Verfassung verankert. Experten erwarten deshalb erneut Klagen gegen Trumps Vorstoß. Die Bundesanwaltschaft hat die Ermittlungen zum Drohnenvorfall am Flughafen Leipzig-Halle übernommen. Sie spricht von einem schwerwiegenden Angriff auf die Transport- und Logistikinfrastruktur in Deutschland. Nach bisherigen Erkenntnissen sollte eine Drohne mit professionellem Sprengstoff und Zünder zur Explosion gebracht werden. Das Bundeskriminalamt ermittelt nun wegen des Verdachts auf versuchte Sprengstoffexplosion und gefährlichen Eingriff in den Luftverkehr. Die deutschen Exporte haben im Juni einen neuen Rekordwert erreicht. Waren im Wert von 139,3 Milliarden Euro wurden ins Ausland verkauft. Das sind 0,9% mehr als im Mai. Damit sind die Ausfuhren bereits den fünften Monat in Folge gestiegen und bleiben eine wichtige Stütze der deutschen Wirtschaft. Während das Geschäft mit Europa weiter wächst, gingen die Exporte in die USA zuletzt deutlich zurück. Auch der Handel mit China bleibt für Deutschland herausfordernd. Brandenburgs Innenminister Jan Redmann, CDU, will nach der Sommerpause mehrere Sicherheitsgesetze auf den Weg bringen. Geplant sind unter anderem mehr Befugnisse für die Polizei, ein neues Drohnengesetz und mehr Videoüberwachung. Während die Gewerkschaft der Polizei die Pläne begrüßt, üben Datenschützer Kritik.
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1: Im weiteren Verlauf bleibt der Himmel überwiegend bedeckt. Die Sonne zeigt sich nur selten. Die Temperaturen steigen auf maximal 24 Grad. Am Abend lockern die Wolken auf. Dann ist es bei 19 bis 21 Grad teilweise klar. In der Nacht bleibt es meist trocken mit einigen Wolken und die Temperaturen sinken auf 14 Grad. Morgen am Samstag erwartet uns ein freundlicherer Tag. Von morgens bis zum Nachmittag gibt es lockere Bewölkung bei Temperaturen zwischen 14 und 24 Grad. Am Abend ist der Himmel dann weitgehend wolkenlos bei Werten um 17 bis 22 Grad. In der Nacht bleibt es klar, die Sterne sind gut zu sehen und die Temperaturen gehen auf 13 Grad zurück.
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